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Und damit einen schönen guten Morgen hier auf countrymusic24.com. Ja, hier ist der Joe. Hier ist wieder Deutsch-Country-Zeit angesagt, ne? Ja, jeden dritten Samstag am Samstagmorgen, ne? Und kleiner Hinweis für alle, die kein Internet haben. Was für eine blöde Moderation. Und er könnte da ja nicht zuhören. Nein, für alle, die nicht auf unsere Homepage gucken, der Friedrich Conradi kommt dann anschließend mit seiner legendären Stunde hier auf Country Music 24. Der, ja, neuer Kollege. Einfach dann dranbleiben im Anschluss, würde ich mal sagen, ne? Und Country, geht nichts drüber, ne? Beste Musik der Welt. Wenn

Ja, wo Linda Feller recht hat, hat sie recht, ne? Wenn überhaupt, dann nur Country. Und bei den angesagten Temperaturen momentan hier im Country Music 24 Land, nur noch in der texanischen Wüste ist es wärmer, glaube ich. Nein, wie wär's denn mal raus aus der Stadt und ein bisschen Landurlaub? Hm? Ist doch mal, wäre das nicht mal was ganz anderes?

Das ist im Urlaub auch eine gute Idee. Einfach das Auto mal stehen lassen. Ne? Ja, das waren Beavers Farm hier bei Country Music 24 und bei den Temperaturen passt der nächste Song definitiv wie Faust auf Auge. Hier heißt die Gruppe Truckstop, heiß wie Chili, ist der Joe, Country Music auf Deutsch hier am Samstagmorgen.

Ja, Country Meier und die guten alten Zeiten. Ja, lang ist her, ne? Ja, es war ein Musikwunsch vom Rico und der sitzt mit seiner Country Lady am Frühstückstisch und da spielt man natürlich dann auch Wünsche. Wenn ihr was auf dem Herzen habt, ne? Ihr wisst ja, wie das geht. joe@countrymusic24.com oder ihr geht einfach auf unsere schöne Homepage www.countrymusic24.com und dann auf den Reiter Radio Wunschbox Country Music auf Deutsch. Ja, und weitermachen wir hier der Herr Konradi, der ist ja, ich glaube, nur Oma Hildegard kommt noch vor ihm, sprich Tom Astor-Fan. Ja, und da habe ich gedacht, Mensch, den spiele ich auch viel zu selten. Es ist mittlerweile so viel Musik, aber wie gesagt, es gilt immer noch, wenn man irgendwo mal von kleinen Country-Bands was kriegen kann, Promo-Tape, weiß ich was, gab's ja früher alles, ruhig euch mal unter der E-Mail-Adresse hier von Country Music 24 melden, joe@countrymusic24.com, einfach eine E-Mail, würde mich freuen, wenn es da irgendwo noch Schätze gibt, weil die Sampler damals waren ja denn, wenn man sich so die Sampler anguckt, wenn man erstmal einen Stapel Sampler hat dann wiederholt sich das oft ganz schnell mit den Titeln und mit den Künstlern und ja, das ist eigentlich schade, ne? Aber das waren halt damals die Country Stars und die wurden überall untergebracht. Gib dem Teufel nie die Hand. Das solltet ihr auch nicht machen, ne? Und ja, Tom Astor.

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Ah ja, Bobby Grass und Engel haben immer kalte Füße. Und apropos kalte Füße, ich glaube, dem Micha und der Heike, die haben, glaube ich, heute auch keine kalten Füße auf dem Campingplatz. Und da schicke ich auch gleich mal noch liebe Grüße hin. Und mir ist eine CD zugetragen worden, die ist jetzt nicht wirklich, das ist jetzt nicht wirklich typisch Country. Der gute Herr beschäftigt sich mit Traktoren und Songs darüber. Ja. Das Album heißt Bewährte Technik. Ist mittlerweile aus dem Jahr 2009. Und heißen tut die Formation Der wilde Willi und die Zündsäcke. Wobei das Letztere wohl vom Familiennamen her stammt. Ich möchte zwar so nicht heißen, aber ist ja, kann ja keiner was dafür, ne? Und der Titel heißt Missverständnis. Wir können ja mal reinhören. Ist deutsch, aber es ist nicht so typisch Country.

Ja, nee, wir hören noch nicht auf. Ja, das war die Earthwood Family, genau, mit Hör auf. Ja, wir hören aber noch nicht auf. Ja, wir hatten gestern ein Geburtstagskind. Und zwar der Uwe Lost. Der hatte gestern Geburtstag und ja, der wurde, ich muss mal kurz rechnen, 1949 geboren. Der wurde 77. Ja, ein bisschen Kopfrechnen am Morgen bringt die Hirnwindung in Schwung, ne? Ja, und davon, da natürlich von uns noch Happy Birthday, lieber Uwe. Und ja, die Cowboys gehen ja wieder auf Tour, dies Jahr, nächstes Jahr. Und man munkelt, es ist ein Studioalbum in Arbeit. Ja, also lasst euch überraschen.

Steve Lee Jefferson und Montana. Wenn ich jetzt mal gucke, den Titel von Jürgen Lippmann. Geht schon so leicht in die Schlagerrichtung, ne? Ja, das ist ja immer, der Grat ist ja auch immer ein bisschen schmal. Und heutzutage, glaube ich, ist das, wenn man ein bisschen überleben will, glaube ich, leider zwingend irgendwo. Ja. Aber ein toller Titel, ne? Hier, nur bei Country Music 24, hoffe ich zumindest. Und er besang ja Montana. Und ich gucke gerade mal, wir haben es hier gerade aktuell bei uns. Ja, 26 Grad. Montana hat eine aktuelle Temperatur momentan von 14 Grad. Ja. Und ich glaube, die Tageshöchsttemperatur da liegt heute bei 22 Grad. Denen geht's definitiv besser. Und es ist sogar für nächste Woche Samstag Regen angesagt, aber mit Wetterdaten. Mit Wetterdaten. Da sind wir mal ein bisschen vorsichtiger, ne? Ja, und bei den Temperaturen tut ein bisschen Sommerwind doch ganz gut, oder? Ja, hier ist der Joe, hier ist Country Music auf Deutsch, Dead Haggard und ein bisschen Sommerwind.

0: mit Blue Jeans, Boots and Stetson. Das war ein Easy Rider hier bei CountryMusic24.com. Ja, ihr seid, hier ist der Joe und ihr, ja, Country Music auf Deutsch, das Ganze noch bis High Noon. Jawohl. Ja, viele Stars, die nicht mehr ganz oben mitschwimmen, fallen irgendwann ganz tief. Das ist in den letzten Jahrzehnten ganz vielen passiert. Und Günter Gabriel hat da mal ein Lied drüber gemacht. Mhm. Du liebst einen arbeitslosen Star. Mhm. Naja.
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0: Da seid ihr.
1: Tja, Bands brauchen Fans und das waren Fair Play hier bei Country Music 24. Ja, und wenn Bands Fans haben und davon jede Menge, dann ist doch eigentlich alles möglich, oder?

Hanna und Dana, ein Herz voller Gefühl. Ja, ich glaube, das fehlt heute mehr denn je, ne? Mal ein bisschen Mitgefühl und Herz und ja, irgendwie hat man den Eindruck, die Leute werden immer unzufriedener und naja. Aber ich habe ein Ziel, ja, und ich würde gern.

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1: Johnny Hill und Rosen für Mama, ja, aus dem Jahr 1979 und das jährt sich ja nur auch schon bald wieder 50 Jahre, ne? Das ist ja auch nicht mehr lange hin. Ja, und nächsten Monat hat auch Johnny Hill ein weiteres Lebensjährchen, ne? Anhaken, abhaken, wie auch immer, ne? Ja, aber nichtsdestotrotz, vorher gratulieren tut man nicht, also warten wir noch die Zeit in aller Ruhe ab, ja, und weiß ich nicht, zwischen Freunden, zwischen Eheleuten, zwischen Paaren gibt's ja mal, man liebt sich, man hasst sich und ja, Pack schlägt sich, Pack verträgt sich, hat man früher immer gesagt, aber naja.

0: Tja, die Cowboys Studio in Maschen. Ja, war ein Musikwunsch. Die Iris meinte, spiel doch mal was Schönes von den Cowboys, weil der Uwe hatte ja Geburtstag. Ja, das hat sie nur nicht mitgekriegt, dass kurz davor schon ein Titel lief. Ja, aber das ist ja nicht schlimm, ne? Ja, spielen wir zwei, ne? Ja, Teamwork quasi oder irgendwie so.
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Hermann Lammersmeier, genau. Und hey, hey, Trucker Lady, ja, der Cowboy aus dem Emsland hier bei Country Music 24, ja. Und bei der ganzen Wärme hoffen wir dann ja auch über kurz oder lang mal wieder auf den Tropfen Regen. Obwohl ich glaube, Iris McCollins meint das dann doch ein bisschen anders, wenn sie singt, wenn der Himmel weint.

Die Nashville Music Company und Country in Good Old Germany hier bei Country Music 24. Ja, und vorher hatten wir noch die gute Katja Kay und von Bangkok bis nach Singapur. Mhm. Ja, und für alle, die jetzt irgendwann Ferien haben und in Richtung Urlaub, habe ich gleich mal das richtige Thema für euch, ne?

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Die Rhinestone Cowboys und jeder ist doch irgendwo ein Trucker. Und bei den Temperaturen, die jetzt schon wieder draußen herrschen, habe ich folgende, empfiehlt Country Music 24 folgendes.

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Ja, Thema des letzten Blocks. Einfach mal nichts tun. Ja, Larry Schuber und Western Union. Ja, hier bei Country Music 24. Ach ja, und nähern wir uns auch schon wieder ganz langsam dem Ende. Ne? Aber wir geistern noch so ein bisschen, würde ich sagen, über die Autobahn.

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1: Ach ja, der Ronny. Ziehen vorbei. Und seinen Nachtgeistern, die durch die Nacht ziehen. Ja. Und damit sind wir auch am Ende der Sendung angekommen und ich hoffe, ihr hattet ein bisschen Spaß. Genießt die Temperaturen,

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1: Hallo und herzlich willkommen, liebe Country-Fans. Die Mikrofone sind offen und die Leitungen glühen. Live aus dem Sendestudio Ulm startet hier und jetzt eure Sendung Country Roads. Am Mikrofon ist euer Friedrich Conradi. Lasst uns gemeinsam eine Runde durch die musikalische Welt von Nashville bis Texas drehen. Ob zeitlose Klassiker oder die frischen Chartstürmer, wir haben sie alle. Schön, dass ihr eingeschaltet habt, hier bei countrymusic24.com. 7 Days a Week Country Music.
2: Ja, einen wunderschönen guten Abend und ein herzliches Willkommen zur Country Roads. Heute zu der ersten Ausgabe hier bei countrymusic24.com. Ja, und ich freue mich riesig, dass ich hier meine Premiere verbringen darf und natürlich heute Abend mit euch die nächste Stunde hier Country Music genießen darf. Mein Name ist Friedrich Conradi und ich bin aus dem Sendestudio Ulm natürlich live am Mikrofon. Und bevor wir natürlich zur ersten spannenden Geschichte kommen, ein kleiner informeller Teil natürlich, wenn ihr Musikwünsche habt, Anregungen habt oder sonst irgendwas wissen wollt, ihr könnt mir gerne eine E-Mail ins Studio schicken und das geht unter countryroads@countrymusic24.com.

Und dann gibt es natürlich auch auf der Webseite den Reiter Radio. Da findet ihr dann die Wunschboxen. Genau. Und das ist natürlich zu finden unter www.countrymusic24.com. Und da findet ihr das dann. Ja. Und jetzt zu der spannenden Geschichte. Und zwar unser erster Künstler heute ist Cody Chinks. Und er hat nämlich nicht immer Country gesungen. Der Mann war früher Frontmann einer echten Thrash-Metal-Band. Heute füllt er als ungekrönter König des Outlaw-Country die Stadien. Und ganz ohne großes Plattenlabel. Hier ist er für euch mit Must Be the Whiskey. Ja, und dann geht die Reise weiter. Und zwar direkt danach flüchten wir mit einer echten Songwriter-Legende aus der Großstadt. Nämlich mit Guy Clark, und er hasste es, das künstliche Leben in Los Angeles damals so sehr, dass er auf dem Weg zurück nach Texas die ersten Zeilen für unseren nächsten Song einfach während der Fahrt auf eine alte Burgerverpackung kritzelte. Also schnallt euch an, hier geht's auf den LA Freeway, aber davor, wie gesagt, natürlich erstmal hier den Cody Chinks mit Must Be the Whiskey. Ja, und ihr hört Country Roads auf countrymusic24.com, und am Mikrofon ist hier Friedrich, und bitteschön.

was für ein wunderschöner Song war das. Das war Guy Clark auf dem Weg zurück nach Texas. Für unseren nächsten Künstler brauche ich eigentlich gar keine große Vorstellung. Und zwar die Rede ist von einem geschätzten Radiokollegen, nämlich namens Hermann Lammertsmeyer. Ja, Hermann Lammertsmeyer, auch bekannt durch seine Emsland Hillbillies, die in den 70er Jahren gegründet ist, seine Band. Und mit seiner zweisprachigen Show, die er anbietet, Town and Country, begeistert er die Hörer auf vielen Sendern. Aber heute Abend würde ich sagen, lassen wir den Meister an der Pedal-Steel-Gitarre einfach mal musikalisch für sich selbst sprechen. Und zwar mit einem wunderschönen Titel. Und zwar The Old Bear heißt der tolle Titel. Ja, und danach wird es faszinierend. Wir reisen zu Cold World nach Kanada. Der Typ sieht aus wie ein ganz junger Kerl, aber wenn er singt, bricht ein tiefer, staubiger Bariton aus ihm heraus. Als hätte er schon 80 Jahre als Ranger auf den Buckel. Mit viel Spaß und den tollen Song. Also ich wünsche euch viel Spaß mit diesem musikalischen Doppelpack hier bei countrymusic24.com. Und am Mikrofon ist hier Friedrich aus dem Studio in Ulm. Und jetzt lass man singen. Erwartet ja schon hier der Hermann Lammertsmeyer mit dem Old Bear.

Ja, was für eine tolle, gewaltige Stimme war das von Colter Well für den nächsten Song. Bringt uns Sierra Farrell ein echtes Winchett-Gefühl ins Studio, beziehungsweise ins Radio. Sie hat jahrelang als echte Vagabundin gelebt und ist heimlich auf Güterzüge aufgesprungen. Und genau diese ungezähmte Freiheit hört man in jeder Note von In Dreams, den ich jetzt für euch hier auflege. Und im Anschluss ziehen wir das Tempo mal doch so richtig an. Und zwar, wenn man eigentlich völlig einen deprimierten Text in einen so genialen Tex-Mex-Rhythmus packt, dass absolut kein Fuß mehr stillsteht, dann könnten das doch nur die Mavericks sein. Für das Akkordeon haben sie sich damals extra die Legende Flaco Chimes ins Studio geholt. Hier ist dann natürlich All You Ever Do Is Bring Me Down. Und ihr hört Country Music 24 hier natürlich mit eurem Friedrich Conradi am Mikrofon. Und hier ist jetzt die Sierra Farrell in Dreams und dann die Mavericks mit All You Ever Do Is Bring Me Down. Bitteschön.

Ja, die Mavericks mit All You Ever Do Is Bring Me Down. Und dazu habe ich einen kleinen Fun-Fact. Übrigens hat der deutsche Country-Musiker Deutschlands Nummer 1, der Tom Astor, daraus auch die Melodie genommen von dem Original und hat dazu einen deutschen Text geschrieben, und zwar: Du bist der Schöpfung heißeste Idee. Und das war auf dem Album, dem grauen Album, das Tom Astor hieß. Und es war im Jahre 1996 erschienen. Ja, ihr hört Country Roads, heute die Premiere hier mit eurem Friedrich Konradi am Mikrofon. Und das Ganze natürlich bei countrymusic24.com. Und ja, jetzt kommen wir zu einem Mann, der leider erst vor kurzem von uns gegangen ist. Er wurde auch liebevoll der Country Bear genannt. Ja, es geht natürlich um den Larry Schuber, und er hatte eine Band namens Western Union. Und er hat sich tatsächlich zum Schluss noch einen großen Wunsch erfüllt. Und zwar hat er mit seinem Sohn Felix Schuber ein Album aufgenommen. Das war das Album Glücksmomente. Ja, genau, Glücksmomente. Und das wurde dann noch rausgebracht. Aber wir gehen ein paar Jährchen weiter zurück, und er hat ein Best-of-Album rausgebracht, die großen Erfolge. Das war im Jahre 1997, ja, schon ein bisschen her. Und da erinnern wir doch an den schönen Song, nämlich an Bärenstark. Ja, und danach wird es mystisch, und zwar wir hören einen Song, den Tones Van Sant in einem winzigen, eiskalten, texanischen Hotelzimmer geschrieben hat. Er sagte später, er wisse gar nicht, wer Pancho and Lovely eigentlich sind. Das Lied sei einfach durch ihn hindurch geschossen. Und er war später ein Welthit für Willie Nelson. Heute für euch natürlich das Original, und ich freue mich, dass ihr mit dabei seid. Aber erst mal hier der Country Bear, Larry Schuber mit seiner Band Western Union, und da hören wir natürlich den Song Bärenstark, und bitteschön.

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Was für ein wunderschöner Titel. Tonus Van Zandt, Pancho and Lefty. Ja, und wir machen weiter mit Musikern, die Tradition natürlich ganz groß geschrieben haben. Und zwar zuerst reisen wir mit Midland zurück in die Neonächte der späten 70er Jahren. Und die Jungs haben sich tatsächlich auf einer Hochzeit gegründet. Gibt's auch ganz selten. Und das Video zu unserem nächsten Song in der ältesten Tanzhalle von Texas gedreht. Hier ist natürlich dann Burnout. Und danach kommen wir zu einer tollen Künstlerin, nämlich zur der Emmylou Harris. Und sie holt uns mit einer Live-Fassung von Guitar Town. Und das ist natürlich pure Live-Energie. Und das natürlich ja im Radio. Und wusstet ihr, dass dieses Live-Album damals das ehrwürdige Wyand Auditorium, die alte Heimat der Grand Ole Opry, dazu vorbewahrt hat, abgerissen zu werden? Eine echte Rettungsaktion durch diese tolle Musik von der Emmylou Harris und ihren Album. Ja, ihr hört countrymusic24.com und natürlich die Sendung Country Roads heute zum ersten Mal. Und am Mikrofon ist hier Friedrich. Ja, und hier ist jetzt natürlich Midland mit Burnout. Und ich freue mich hier, euch jetzt diesen tollen Song zu präsentieren.

0: Hello, I'm Emmylou Harris. These are the Nash Ramblers. And welcome to the Rhymer. Thank you.
1: Ja, die legendäre Emmylou Harris, und sie hat natürlich mit ihrem Album das Wine Auditorium bzw. die Grand Ole Opry Halle gerettet damit mit ihrem Album. Also wirklich grandios und Hut ab und Respekt. Ja, wir gehen so ganz, ganz langsam in die Zielgerade, wenn ich so auf die Uhr schaue. Wir haben schon 18 Uhr und gleich 45 Minuten. Ja, und wir machen jetzt weiter natürlich mit einem echten Überlebenskünstler. Und zwar mit Charlie Crockett. Übrigens ein entfernter Verwandter von Davy Crockett. Dass er ein echter Überlebenskünstler ist, habe ich ja schon erzählt. Und nach zwei Operationen am offenen Herzen und Jahren Straßenmusiker in den U-Bahn von New York singt er uns jetzt seine Hymne aufs Durchhalten. Und zwar Welcome to Hard Times, so heißt der Song. Und im Anschluss, da kommen wir zu einem etwas sehr emotionalen Titel und nehmen auch etwas Tempo raus und widmen uns einem der bekanntesten und berühmtesten deutschsprachigen Country-Klassiker überhaupt. Und zwar von Johnny Hill. Und es geht natürlich um einen Song, den er in den 70ern schrieb, seinen deutschen Text. Es ist ein dreiteiliger Song. Wir machen natürlich mit dem ersten Teil, starten wir. Und das Original ist von Red Sovine. Und zwar heißt der Song Teddy Bear. Ja, genau, ihr wisst ja schon, um was es geht. Und zwar geht es um den Song Ruf Teddy Bear 1-4. Und den werden wir uns heute hier noch anhören. Hier bei countrymusic24.com. Und natürlich hier am Mikrofon ist ihr Friedrich Konradi. Aber jetzt hier Charlie Crockett mit seiner Geschichte Welcome to Hard Times. Und bitteschön.

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für ein emotionaler Gänsehautklassiker von Johnny Hill war das. Und mit diesem wunderbaren Western Swinging Sound, der gerade im Hintergrund anfängt zu klingen, biegen wir auch schon auf die Zielgerade ab. Und zwar der Song, der hier gerade läuft, ist der Pan Needle Wag von Leon McAuliffe. Er war der legendäre Steel-Gitarrist bei Bob Wills und immer, wenn er ein Solo spielte, rief Bob durchs Radio, Take it away, Leon. Ein absoluter Kult. Ich sage an dieser Stelle auch Take it away und herzlichen Dank fürs Einschalten hier bei dieser Premierenausgabe von Country Roads hier bei countrymusic24.com. Es hat mir riesigen Spaß gemacht. Und wenn es euch gefallen hat, sagt es gerne weiter natürlich und seid in 14 Tagen wieder dabei am Donnerstag. Selbe Welle, selbe Stelle ab 18 Uhr. Und wer diese Sendung gerne nochmal hören will und möchte, kann das natürlich machen. Und zwar am Samstag gibt es die Wiederholung von 12 Uhr bis um 13 Uhr. Jawohl, ihr Lieben. Ich sag vielen, vielen Dank, dass ihr dabei wart. Und den absoluten Schlusspunkt setzt heute Abend der King of Country, nämlich George Strait. Und er beendet seit den 80er Jahren fast jedes seiner Konzerte mit genau diesem Lied. Und sogar seine große Abschiedstournee war danach benannt. Er zieht jetzt den Hut für uns. Hier ist Cowboy Wide Away. Macht's gut, bis zum nächsten Mal hier aus dem Sinnstudio in Ulm. Bei euer Friedrich. Und allen, denen es nicht so gut geht, wünsche ich eine gute Besserung. Und wir hören uns zum nächsten Mal. Tschüss und ciao.

Wir schreiben den 22. Juni 1991. Garth Brooks belegt zum 6. Mal Platz 1 der Country-Hitparade. Diesmal mit The Thunder Rolls, das er gemeinsam mit Pat Alger geschrieben hat. Passt gut in die sommerliche Jahreszeit, wo es gewittern kann. Nicht zuletzt auch dann, wenn er mit dem falschen Parfüm viel zu spät in einer gewitterigen Nacht nach Hause kommt. The Thunder Rolls in der ersten von 2 Wochen on top der Country Charts. Heute vor genau 35 Jahren. Sommerliche Klänge auch nach Garth Brooks mit Florida Georgia Line Cruise. Tyler Hubbard aus Georgia und Brian Kelly aus Florida erreichten mit ihrem ersten Hit Cruise von 2012 gleich Platz 1 und eine 14-fache Platin-Auszeichnung in den USA. 24 Wochen führte Cruise die Billboard Hot Country Songs an. Beim CMA-Fest Anfang Juni in Nashville haben sie die Fans überrascht. Im Nissan Stadium sind sie erstmals seit 4 Jahren wieder als Duo aufgetreten. Für 2027 planen sie gemeinsame Konzerte als Florida Georgia Line. Was mit der Solo-Karriere von Tyler Hubbard passiert, ist noch offen. Ja, während Florida Georgia Line in Cruise mit dem Auto losziehen, klettern Daly und Vincent auf ihrem brandneuen Album A Beautiful Life eine Leiter empor. Jacob's Ladder. Die Nummer wurde geschrieben von Bruce Hornsby und seinem jüngeren Bruder John Hornsby und war im Original 1987 der 3. und letzte Nummer 1-Hit für Huey Lewis and the News in den Billboard Hot 100. Montag, 22. Juni 2026, 0.14 Uhr. Damit wieder herzlich willkommen zu Americana live aus dem Studio 1 in Ulm. Friedrich Hoog in the house und wir können in den nächsten 3 Stunden wieder gemeinsam amerikanische Musik hören, alternativ und exklusiv. Und das immer in den ersten 3 Stunden der Woche. Listen, there's music in the air. Herzliche Grüße gehen an dieser Stelle wieder an DJ Mick, DJ Weibchen, DJ Bronco und countrymusic24.com. 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Letzte Woche in Americana haben wir die neue Single von Taylor Swift gehört. I knew it, I knew you. Letzten Samstag, also am 20. Juni, stieg dieses Lied von 0 auf Platz 1 in die Country-Hitparade ein und gleichzeitig auf Platz 1 in die Hot 100. Nach 28 Wochen auf der 1 muss sich Ella Langley diese Woche mit Houston, Texas Platz 2 oder mit dieser Position Platz 2 eben begnügen. Und zwar in beiden Hitparaden, Country und Hot 100. 10 Wochen war Houston, Texas die Nummer 1 der Hot 100. 28 Wochen, wie gesagt, Number 1 Country. Und ja, es führt auch die dieswöchige Liste der Sommerhits im Billboard an, Houston, Texas. Auch Shabusi weiß, wie es sich anfühlt, die beiden Hitparaden über Monate hinweg anzuführen, Country und Hot 100. 19 Wochen toppte er mit die Hot 100 mit der Boris Song in Klammer, Tipsy, und 45 Wochen war dieses Lied der Nummer 1 Country Hit. Soeben ist seine von ihm mitgeschriebene neue Single Cowgirl erschienen und sie steigt diese Woche von 0 auf Platz 26 in die Country Hit Parade ein, gleichzeitig neu auf Platz 98 in den Hot 100. Come in, Shabusi, Cowgirl!

The Red Clay Strays. Zu finden auf dem brandneuen Album Grateful von The Red Clay Strays. Vom 5. Juni, das diese Woche neu in die Albumcharts in Amerika einsteigt, auf Platz 9 Country und 39 Billboard 200. Damit ist Grateful bereits das zweite Top 10 Country Album der Country Rock Formation aus Mobile, Alabama um Brandon Coleman. Hören wir sie noch vom neuen Album Grateful mit Down South, The Red Clay Strays in Americana.

Nicht jede Liebe führt zu einer glücklichen Beziehung, insbesondere wenn sie im Spiel sind. Die Hard Drugs. Das meinen die Sisto String Band und Morgan Wade auf der neuen CD der Sisto String Band mit dem Titel Sisto String Band Volume 2. Die Sisto String Band kommt aus Charleston, South Carolina. Seit 2013 gibt es Sisto mit erheblichem Personalwechsel. Sisto hat etwas mit intensiver Angst zu tun. Hört man sich die neue Musik der Formation an, muss einem aber keine Bange um ihre Zukunft sein. Auf dem neuen Album hören wir auch Hands in the Dirt aus der Feder von Bandleader und Leadsänger Robert Justin Osborne. That's the Sisto String Band.

If you're gonna be dumb, you gotta be tough, ist die jüngste Lebensweisheit von Billy Strings, die er mit Handkuss aus der Feder von Roger Allen Waite übernommen hat. Neue Single von Supergitarrist und ebenso Supersänger Billy Strings. Eine brandneue Single von Cigarettes at Sunset, also Zigaretten, und dann kommt das Klammeräffchen und dann kommt Sunset wie Sonnenuntergang. Cigarettes at Sunset. Diese Band hat sich da was einfallen lassen für ihren Bandnamen. Also eine brandneue Single von Cigarettes and Sunset hat mich ja dieser Tage auch vom Stühlchen gehauen. Appalachian Raised. Sie nennen ihre Musik Possum Rock. Das bedeutet Amerikaner mit starkem Appalachian-Einschlag und einigen Rock-Elementen. Das Quintett kommt aus Boone, North Carolina. Garrett Dellinger an Leadgesang und Rhythmusgitarre ist der Frontman. Wells Whitman spielt den Bass und singt. Ethan Moore ist für das Schlagzeug zuständig. Sarah Vann ist die Frau an Violine und Gesang und Ryland Bagby spielt die Leadgitarre. Heute Montag kann man die Formation übrigens in Minneapolis auf der Bühne erleben. Jetzt aber schon in Americana kam ihnen erstmals Cigarettes at Sunset mit der neuen Single Appalachian Raised.

Here ist die brandneue Single von Mumford & Sons aus London zusammen mit der vierfachen Grammy-Gewinnerin Sierra Ferrell aus Charleston, West Virginia. Prizefighter heißt die neue CD von Mumford & Sons, erschienen im Februar. Dort finden wir eine andere Version von Here zusammen mit Chris Stapleton. Der kommt aus Lexington, Kentucky, dort wo auch die Gruppe Exile herkommt. Here we go! Mumford & Sons, Chris Stapleton und ihre Version von Here.

The Banjos Song, auch vom jüngsten Mumford & Sons Album Prizefighter. Ja, und wer wirklich das Banjo mal so richtig hören möchte, bekommt es auf diesem Album bei Run Together, gespielt von keinem geringeren als Matt Minifay.

Mit Caroline haben wir eben einen Blick zurückgeworfen ins Jahr 2025 zum Album Rushmore von Mumford & Sons. Marcus Mumford, der Sänger Dave Cobb, hatte zusammen mit der Band das Album produziert. Dave Cobb auch an der E-Gitarre zu hören. Neben Marcus Mumford an Gesang, Gitarre und Schlagzeug gehören der Band auch Ben Lovett an Gesang, Akkordeon und Keyboards sowie Ted Duane an Gesang, Gitarre und Bass an. Banjo-Spieler Winston Marshall, der Lieder geprägt hat wie I Will Wait, Little Lion Man oder The Cave, ist leider 2021 aus der Band ausgestiegen. Nehmen wir noch Rushmore, den Titelsong des letztjährigen Albums von Mumford & Sons. Matt Menefee übrigens auch hier am Banjo.

The Luckier Ones war eben eine weitere Kostprobe vom neuen Album von Drayton Farley mit dem Titel A Heavy Duty Heart, produziert von Sadler Faden, der auch Gitarren und Tasteninstrumente beisteuert. Das Album des Singer-Songwriters aus Alabama haben wir ja schon vorgestellt in Americana, aber es soll nicht im Plattenregal verstauben. Jetzt werden wir Zeugen eines Highway Robbery. Das Vergnügen bereiten uns Jason Scott and the High Heat aus Oklahoma City auf ihrer neuen Single, die Jason Scott gemeinsam mit Gitarrist Taylor Johnson verfasst hat.

2025 ist mit American Grin die aktuelle zweite CD von Jason Scott and the High Heat erschienen. Daraus unsere musikalische Illustration Bernadette. Gitarrist und Sänger Jason Scott hat die Nummer gemeinsam mit Taylor Johnson geschrieben. Blicken wir doch mal zurück ins Jahr 2022 zum Debütalbum von Jason Scott and the High Heat. Das Album hieß Castle Rock und da finden wir das autobiografische Cleveland County Line, das die Band selbst verfasst hat.

Fort Worth haben sich Jason Scott and The High Heat ebenfalls selbst geschrieben für ihr Albumdebüt von 2022 mit dem Titel Castle Rock. Jetzt also ihre neue Single Highway Robbery im Rennen. Vorhin gehört hier in Americana. Ihre Bandphilosophie haben sie 2022 bei A Little Good Music offenbart und das lassen wir uns nicht entgehen. Ein wenig Liebe und ein wenig gute Musik. Alles passt bei Jason Scott and The High Heat in Americana.

Ganz speziell für Marleys in Leipheim lief eben When I Get Where I'm Going aus der Feder von Rivers Rutherford und George Terran. Brad Paisley und Dolly Parton standen mit dieser Aufnahme am 4. März 2006 auf Platz 1 der Country-Hitparade, ausgekoppelt aus dem Brad Paisley-Album Time Well Wasted. Brad Paisley kommt aus Glendale, West Virginia, ist 53 Jahre jung und er kommt nach München ins Tollwood, morgen Dienstag, den 23. Januar um 19 Uhr. Er ist ein super Gitarrist und er nimmt gerne auch Kontakt zum Publikum auf. Es soll noch ein paar Restkarten geben. Außerdem hat Brad Paisley mit Dreadin' Whiskey eine brandneue Single im Gepäck. Selbst geschrieben zusammen mit Chris Dubois.

Ich habe eben die brandneue Brad Paisley-Single ganz rasch umgedreht und auf der B-Seite Someone Else's Arms gefunden im Duett mit Miranda Lambert und ja ebenfalls von Brad Paisley und Chris DeWar geschrieben. Und im Fahrwasser von Dreadn Whiskey hat Brad Paisley auch noch das Duett mit David Lee Murphy mitgeschickt. Hi-ho, Silverado! Das haben Brad Paisley und David Lee Murphy und Clint Lagerberg geschrieben. Here we go once again. Music by Brad Paisley.

Me neither haben Brad Paisley, Chris Dubois und Frank Rogers geschrieben. Wir hörten eben in Americana Brad Paisley vom ersten Album Who Needs Pictures von 1999, das mit Platin ausgezeichnet wurde. Platz 18 in den Country Charts ist für Me neither herausgesprungen. Es war im Jahr 2000 der dritte Hit für Brad Paisley. Und wenn wir schon im Vorfeld seines morgigen Auftritts beim Tollwood in München sind, lassen wir Brad Paisley gleich noch seine Freundin nach Zecken absuchen. Tix! Ein Nummer 1 Hit vom Album Fifth Gear. Wir schreiben das Jahr 2007 und denken mal darüber nach, dass das immer aktuell sein kann, besonders jetzt und besonders vielleicht in der Wiese oder im Wald. Here we go, Brad Paisley, Tix!

Oh, dieses starke Teil, auch von Brad Paisley und Chris Dubois verfasst. Welcome to the Future. Damit hat Brad Paisley vom Album American Saturday Night 2009 Platz 2 in den Country-Charts erreicht. Erinnerungen an Martin Luther King und Rosa Parks sind hier hochgehalten worden in diesem Hit. Also nicht verpassen, morgen Dienstag Brad Paisley um 19 Uhr beim Tollwood in München. Hier ist Brad Paisley zusammen mit der Gruppe Alabama und Old Alabama, ein Nummer 1 Hit von 2011 vom Album This Is Country Music. Da kann ich nur sagen, who's to argue?

So viel zu Brad Paisley beim Tollwood Festival in München. Morgen Dienstag um 19 Uhr. Toothbrush, ebenfalls vom Album This is Country Music. Da kann ich nur sagen, don't miss it. Come in Americana now. Trey Pendley aus Toad Suck in Arkansas. Und seine neue Single, Spend My Time Lovin', die er gemeinsam mit Kendall Marvel und Ronnie Bowman geschrieben hat. Ronnie Bowman, den wir noch ausführlich würdigen werden in Americana, denn er ist mit dem Motorrad tödlich verunglückt am 22. März. Wir hören Trey Pendley jetzt mit Spend My Time Lovin', neue Single in Americana.

aus der bewährten Feder von Nick Lowe. Das waren eben Cactus Blossoms in Americana. Lately I've Let Things Slide, brandneue Single der Band aus Minneapolis, Minnesota. Die Schwestern Kathleen an der Gitarre, Anissa an der Fiddle, Annelie an Mandoline und Fiddle sowie Sophia am Bass bildeten ursprünglich den Kern der Formation The Burnett Sisters Band. In dieser Besetzung hat die Band begonnen, unterstützt vom Multiinstrumentalisten Colin Ray. Der hat 2022 Kathleen einfach weggeheiratet. Dann, hat sie auch die Band verlassen, um ein Duo zu gründen. Geary Allen ist 2024 als Gitarrist neu dazugestoßen und hat in dieser Formation mit ihnen das aktuelle zweite Album eingespielt. Also Anissa Burnett an der Fiddle, Geary Allen an der Gitarre, Annelie Burnett an der Mandoline und Sophia Burnett am Bass. Wir hörten vor 2 Wochen in Americana bereits ihre Version des Lovesick Blues. Hören wir aus diesem wundervollen Werk jetzt in Americana Fool's Gold. Autor Geary Allen ist der Sänger. Das Album ist Easy Come, Easy Go betitelt.

Oh ja, eine sehr gelungene brandneue Version von Milwaukee, Here I Come. Liefert das Ehepaar Alyssa und Wayne Brewer aus Nashville ab auf dem neuen Album Lonesome and the Blue. George Jones aus Texas und Brenda Carter aus Tennessee hatten diese Lee Fikes-Komposition 1968 auf Platz 12 der Country-Charts getragen. Das klang dann so.

Aus der Feder von Rodney Crowell aus Houston, Texas. Das waren nochmals Alyssa und Wayne Brewer. Here we are vom neuen Album Lonesome and Blue. Ihr klassischer Country mit ihren wunderschönen Harmoniegesängen ist zeitlos und bringt diese Musik modernen Ohren zu Gehör. Ganz wunderbar, wie sie Emotionen wecken und mit einfachen, aber wirkungsvollen Mitteln das Ganze umsetzen. Eine Kunst, die scheinbar ein wenig in Vergessenheit geraten ist. In der zweiten Stunde der Sendung vom 15. Juni versprochen. Jetzt geht sie on air. Eine weitere diesjährige Single der Singer-Songwriterin Tift Merritt. Finest Feelings. Selbst von ihr geschrieben.

Falling kommt vom neuen Album von Mason Weir mit dem Titel Mason Weir. Das Lied hat er selbst geschrieben mit Chamberlain, mit Charlie Chamberlain natürlich. Produziert haben das Album Mason Weir und Aaron Ramsey. Aufgewachsen ist Mason Weir im südlichen Virginia und in North Carolina. Sein Vater David Weir ist Songschreiber. Mit 12 Jahren hat Mason Weir das Gitarrenspiel erlernt. Mit 16 startete er seine Karriere im Bluegrass. 2021 bis 2024 war er Teil der Old Crow Medicine Show um Catch Secor. Die Zusammenarbeit brachte unter anderem das Album Jubilee hervor, das nominiert war für einen Grammy Award. Letztes Jahr hat er für das Trio I'm With Her die Tour Wild and Clear and Blue eröffnet. Seine Lieder wiederum wurden gecovert von der Dale McCoury Band oder auch von Molly Tuttle. Come in, oh Lordy Me, vom aktuellen Album Mason Weir. Hier sind Mason Weir, Ronnie Bowman und Junior Sisk.

Die neue Single von Mason Weir, See It While You Can. Ja, die beschäftigt sich mit den Nationalparks Amerikas. Oder was davon noch übrig ist, das beruht auf Woody Guthrie. Gemeinsam mit Shirley Chamberlain hat James Mason Weir das Ganze aufgearbeitet. Und This Land Is Your Land, wie gesagt, eingearbeitet. Am 22. Juni 1974, somit heute vor 52 Jahren, schaffte Waylon Jennings aus Littlefield, Texas mit seiner Eigenkomposition This Time seinen ersten Top-Erfolg in Billboard's Country Charts. This Time hieß auch das dazugehörige Album damals von Waylon Jennings.

Von ihrem Album Step On Out erreichten die Oak Ridge Boys am 22. Juni 1985 mithin, heute vor 41 Jahren, Platz 1 der Country Charts mit Little Things. Noch heute treten sie alle paar Wochen an der Grand Ole Opry auf. Der verstorbene Joe Bonsall wird regelmäßig ersetzt durch Ben James. Und wenn der mal nicht kann, ja, dann springt Rudy Gatlin ein von der Gatlin Brothers Band. So gibt es seit der 1940er Jahre die Oak Ridge Boys. Und Elvira bekommen die alten Herren immer noch gut hin. Und jetzt ein Blick in den Kalender.

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1: Grace Christofferson erinnerte uns anlässlich seines heutigen Geburtstags daran, dass Jesus mit den eingeschliffenen Strukturen seiner Zeit aufgeräumt hat und ein Hippie war. Jesus was a Capricorn. Natürlich eine Eigenkomposition des Singer-Songwriters und Gitarristen aus Brownsville, Texas. Jesus hat Bio-Nahrungsmittel gegessen, an Liebe und Frieden geglaubt und keine Schuhe getragen, allenfalls Sandalen. Lange Haare und Bart und ein freilebender Freund. Freundeskreis um ihn herum. Egal wie jung deine Freunde sind, jene von Jesus sind jünger. Am 22. Juni 1936 wurde Chris Christofferson geboren. Er könnte heute am 22. Juni 2026 seinen 90. Geburtstag feiern. Gestorben ist er am 28. September 2024 mit 88 Jahren. Klassiker wie Me and Bobby McGee oder For the Good Times stammen aus seiner Feder. Auch als Filmschauspieler war Chris Christofferson erfolgreich. Er hat mir einmal gesagt, die Musik sei ihm wichtiger als das Schauspiel, denn für die Kamera müsse er eine Rolle einnehmen, aber in seiner Musik könne er ganz er selbst sein. Da passt ganz gut drauf Hippies and Gypsies, Kostprobe vom brandneuen Album von Elizabeth Nagura mit dem Titel America's Backroads. Gemeinsam mit Jeffrey Steele und David Nash hat die inzwischen auch schon 38-jährige Tochter von Michael Bonagura und Kathy Bailey von Bailey and the Boys Hippies and Gypsies geschrieben.

Hippies and Gypsies von Alicia Benagoura ist so schön. Das läuft nächste Woche nochmals in voller Länge. Ich sag damit schon vielen Dank fürs Zuhören bei Americana. Jede Woche in der Nacht von Sonntag auf Montag von Mitternacht bis 3 Uhr. Und immer nach unserem alten Motto. Same time, same station, same good music. Redaktion, Musikzusammenstellung und ein Mikrofon in den vergangenen 3 Stunden Friedrich Hoog. Gute Nacht, guten Morgen and stay beautiful und bleiben Sie gesund.